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0: Das ist Kanal 3 am Sonntag. Heute Morgen, da muss ich auch eher gute Nacht sagen, anstatt guten Morgen für all die, die heute Morgen um 3 sind aufgestanden, für Schweiz, Argentinien zu schauen, die jetzt auf dem Heimweg sind, nochmal eine Runde auf die Pause. Und für die, die Schutten nicht so interessiert und jetzt aufstehen, für euch, guten Morgen, wir starten in den Sonntag mit Max Giesinger. Und wenn sie tanzt, sie hat, wenn sie tanzt, ist dabei und noch vordran einen aktuellen. Save my love. Hören wir beides in den nächsten 20 Minuten. Jetzt ist 7 Uhr. Guten Morgen zusammen.
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0: 19 Grad ist es im Moment und bis zu 32 Grad gibt es heute am Nami. Es ist den ganzen Tag sonnig und schön und Gewitter gibt es heute keine.
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0: Jetzt ist 1 ab 7, da kommt ohne Probleme vorwärts im Kanal 3 Land. Eine gute Fahrt.
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0: Ist das bitter? Die Schweiz verliert im Viertelfinale gegen Argentinien mit 3:1. Die Enttäuschung, die ist riesig. Der Stolz, der ist aber noch grösser. Unsere Nazi hat sich so gut geschlagen gegen Argentinien. Die Stimmen nach dem Match gibt es gleich um 20 Uhr hier auf Kanal 3. Am Mikrofon Andrea Schucki. Einen guten Morgen zusammen.
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0: Am Sonntag, 22 Minuten nach der 7. Guten Morgen zusammen. So stolz sind wir, so stolz auf unsere Schweizer Nazi.
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0: Wir haben gejubelt, wir haben gezittert, wir haben gelitten und wir haben vielleicht auch das ein oder andere Tränchen verdrückt. Die Schweiz ist draussen. Hat sich im Viertelfinale 3-1 gegen Argentinien müssen geschlagen geben. Eure Reaktionen nach dem Match?
2: Ja, ich bin mega traurig, weil ich habe viel auf die Schweiz gesetzt. Aber ich finde, sie haben es grossartig gemacht. Ich bin stolz.
3: Ja, schon ein bisschen traurig, das muss ich auch schon sagen. Ich finde es einfach enorm schade, weil sie wirklich einen Riesenmatch gemacht haben, das muss man sagen. Ja. Aber die rote Karte hat natürlich nicht geholfen.
4: Ja, klein enttäuscht, aber gleich stolz, dass sie es so weit geschafft haben, aber schon klein enttäuscht. Ja.
5: Also man kann stolz sein.
0: Die Enttäuschung die ist gross, ist ja auch logisch. So nah dran war man. 0-2 hingen, dann ausgeglichen. Umstrittene rote Karte für den Stürmer Brel Embolo, dann in die Verlängerung und am Schluss hat es gleich nicht gelangt. Und am Trainer Murat Yakin, da hört man die Enttäuschung an im Interview mit SRF.
6: Wir sind viel besser als der Gegner. Aber am Schluss können wir uns nicht kaufen. Ich bin unglaublich stolz auf das Team, auf den Staff, was wir gleich haben gegen den Weltmeister. Alles zählt euch, noch
0: gekämpft. Gekämpft haben sie und wie. Weitere Stimmen zum Spiel gibt es in 20 Minuten hier in unserer WM-Rubrik.
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0: Das ist Kanal 3 am Sonntag, noch 18 Minuten, dann ist 8 Uhr. Und wir brauchen noch einen Moment, bis wir diesen Morgen verdaut haben. Die Schweiz ist dus.
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0: Die Enttäuschung ist riesig bei den Fans, bei den Spielern, beim Trainer. Die Schweiz verliert im Viertelfinale gegen Argentinien mit 3-1. Besonders bitter ist, die Schweiz hat nach einer umstrittenen gelb-roten Karte gegen Brel Embolo in Unterzahl müssen spielen. Sie hat zwar noch in die Verlängerung können retten, aber dann gleich noch 2 Goal kassiert. Trotz dem ganzen Frust und der Enttäuschung, ein Gefühl, das überwiegt.
2: Ja, ich bin riesig stolz auf die Mannschaft, auf die Einstellung, auf die Art und Weise, wie wir auf dem Platz waren.
0: Das sagt der Goalie Gregor Kobu nach dem Spiel gegenüber SRF. Und genau gleich tun es vom Verteidiger Manuel Akanji.
3: Ich bin so stolz auf unsere Mannschaft, was mir das ganze Turnier durchgeleistet hat. Und vor allem auch heute. Wir haben gegen den amtierenden Weltmeister gespielt. Wenn das Spiel 11 gegen 11 weitergeht, ich glaube, wir haben alle gesehen, dass es eher auf unsere Seite gegangen wäre. Wir haben ein super Spiel angelegt und ja.
0: Am Schluss hat es leider nicht so sein, aber ich finde, der Stolz, der soll und darf überwiegen.
1: Das kommt als nächstes.
0: Die Schweiz ist aus Argentinien ist weiter. Das heisst, der erste Halbfinale der ist am 10. Abend Frankreich gegen Spanien und der zweite Halbfinale der ist am Mittwoch England eben gegen Argentinien.
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0: Ihr hört Kanal 3 am Sonntag. Viele sind heute vielleicht schon früh auf und unterwegs, um zu wandern. Bei diesem schönen Wetter. Wir begleiten euch mit Coldplay. Ihr Hit «Viva la vida» ist dabei in der nächsten halben Stunde. Und für die, die sich lieber noch mal umdrehen im Bett, für euch immer gemütlichen Sound parat. «Hear me», der aktuelle Hit von Noemi Besa. Jetzt ist 8 Uhr. Guten Morgen zusammen.
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0: 21 Grad ist es aktuell, 10 gibt es noch oben drauf. Bis zu 31 Grad heiß wird es am Nami. Es ist den ganzen Tag strahlend schön mit viel Sonne und es bleibt auch heute trocken. Die Gewitter sind also keine in Sicht.
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0: Jetzt ist 1 ab 8. Ich habe noch nichts zu melden von der Strasse. Keine grösseren Störungen im Kanal 3-Land. Gute Fahrt und habt Sorge.
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0: Am Mikrofon Andrea Schucki. Ich wünsche euch einen guten Start in den Sonntag. Wir nehmen es gemütlich mit dem Ed Sheeran und seinem Hit Camera.
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0: Der Sonntagmorgen auf Kanal 3. Schön, seid ihr mit dabei. Jetzt ist 21.08
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0: In Lies bei Alpenstrasse hat das Poller ihre Kurve. Das sei extrem gefährlich und unübersichtlich. Die Mitte Lies-Busswil hat darum in der Sitzung des Grossen Gemeinderats einen Vorstoss dazu eingereicht. Romy Furrer aus der Redaktion hat mit dem Mitte-Fraktionspräsident Jan Büchler geredet. Er hat den Vorstoss eingereicht. Sie hat ihn als erstes gefragt, warum er das Thema angegangen ist.
2: Das ist eine längere Geschichte. Die Alpenstrasse, das ist eine steile Quartier-Sammelstrasse, 30er-Tempo dort. Und die Gemeinde hat dort ganz frische Poller und einen Blumentopf aufgestellt. Und das ist aus unserer Sicht eine gefährliche Situation, weil es handelt sich um die Innenseite von einer nicht so gut übersichtlichen Kurve. Und wir bitten mit dem Postulat die Gemeinde nochmal darum, sich darum zu tun, ob das legitim bzw. vor allem nicht gefährlich ist.
3: Und seit wann gibt es den Poller?
2: Der ist jetzt im Mai aufgestellt worden und steht jetzt dort so ein bisschen im Weg. Ich habe mitbekommen, dass es schon etwa reingefahren ist seit dem Mai. Das ist eine relativ kurze Zeit. Und es ist aber auch nicht das erste Mal, dass auf dieser Alpenstrasse plötzlich Hindernisse auftauchen. Es hat schon in einer anderen Innenkurve plötzlich Hindernisse gegeben, die einfach aus meiner Sicht auch bei 30 km/h, wenn es nicht übersichtlich ist und du musst auf die andere Spurseite überwechseln, das ist kollisionsgefährdet einfach, ja.
3: Ist das ohne Strasse, wo man in diesem Fall häufig schnell fährt, wenn es aber wieder so Hindernisse gibt?
2: Es ist natürlich eben steil, genau, also aber auf jeden Fall verlockt es zum Schnellfahren. Und dort fahren auch viele Velos und Autos, gerade auf dem Schulweg und so. Ich bin dort früher knapp in die Schule gefahren vielleicht, da war es etwa die schon ein bisschen geschwinder gewesen. Und darum, es ist sicher gut, dass es Hindernisse gibt, aber die Frage ist, müssen sie in der Kurve drin sein, oder? Das ist der gefährliche Punkt dran. Es hat eben wirklich viele Velos, die in die Schule fahren. Und darum finde ich, lohnt es sich dort noch mal drüber zu schauen.
3: Wie ist der Vorstoss angekommen?
2: Ich habe dort früher gewohnt, ich bin dort aufgewachsen, darum kenne ich die Situation ein bisschen gut. Aber es sind Anwohner, die auf mich zugekommen sind. Und darum, ich sehe das als Aufgabe, als Parlamentarier, als Volksvertretung gegenüber der Gemeinde, dass ich hier den Vorstoss einreiche und darum das noch mal prüfen.
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0: Das ist Kanal 3, schön habt ihr reingeschaltet. In 18 Minuten ist 9 Uhr an diesem sonnigen Sonntagmorgen.
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0: Ralf Rickli vom Meteotest. Wie sieht es heute aus mit dem Wetter?
2: Die Luft ist trocken und warm, 0 Grenze bei 4.500 Metern. Es geht eine schwache Brise, es ist schön und heiß mit bis zu 32 Grad. Der Abend trocken und mild, kein Gewitter.
0: Und wie starten wir in die neue Woche?
2: Morgen geht es im gleichen Stil weiter. In den Bergen bloß ein zügiger Westwind. Der Dienstag bringt Wolkenfelder. Das eine und andere könnte ein bisschen Regen bringen, eventuell schon morgen. Der Mittwoch fängt die Sonne an. Ab Mitte Nachmittag stehen zünftige Wolkenmeränken auf den Menükarten. Es kommt regnen und gewittern.
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0: Das ist Kanal 3 am Sonntag. Gemütlich aufstehen, einfach mal einen Kaffee trinken und dazu den neuen Song von Baschi hören. Du weißt, ich kann dir krass Haus bauen. Haus bauen hören wir in der nächsten halben Stunde. Und dazu ein Kanal 3 Klassiker. Why does it always rain on me? Von Travis ist auch am Start. Jetzt ist 9 Uhr. Guten Morgen zusammen.
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0: 21 Grad ist aktuell zu Biel, 22 Grad zu Grenchen und 23 Grad zu Arberg. Und es geht noch fein ein bisschen hoch heute, bis auf maximal 32 Grad am Nami. Die Sonne die scheint den ganzen Tag heute und Gewitter sind keine in Sicht.
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0: Jetzt ist 1 ab 9, keine grösseren Stocker oder Störungen im Kanal 3 Land. Es dreht Freifahrt, ein Gruß ins Auto und kommen gut ans Ziel.
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0: Die einen die gehen in die Höhe, ein bisschen wandern. Andere gehen baden an See oder in die Body bei diesen Temperaturen. Und nochmal andere sind noch im Teufelschlaf, müssen erholen vom Ausgang oder vom WM-Match heute Morgen. Egal, wie euer Sonntagsprogramm aussieht. Wir sind beinahe mit einfach guter Musik. Am Mikrofon Andrea Stucki. Einen schönen Sonntag wünsche ich.
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0: ist Kanal 3 am Sonntag, jetzt ist 22 ab 9 Uhr und es ist schon wieder feierlich warm.
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0: Ralf Rickli vom Meteotest. Wie sieht es heute aus mit dem Wetter?
2: Die Luft ist trocken und warm, 0 Grenze bei 4.500 Metern. Es geht eine schwache Brise, es ist schön und heiß mit bis zu 32 Grad. Der Abend trocken und mild, kein Gewitter.
0: Und wie starten wir in die neue Woche?
2: Morgen geht es im gleichen Stil weiter. In den Bergen blasen zügige Westwind. Der Dienstag bringt Wolkenfelder. Das eine und andere könnte ein bisschen Regen bringen, eventuell schon morgen. Der Mittwoch fängt sonnig an. Ab Mitte Nachmittag stehen zünftige Wolkenmeränken auf den Menükarten. Es kommt regnen und gewittern.
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Guten Sonntag hier auf Kanal 3. Jetzt ist 20 vor 10. Ich wünsche euch weiterhin einen schönen Morgen. Bei uns geht es jetzt weiter mit der Pink. Wir hören ihren Hit Runaway.

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0: Ich höre gerne drei, wünsche euch einen gemütlichen Sonntag und gemütlich WZ so bei uns mit Clockhock. In der neuen Hit Out of the Dark ist am Start und zu Alanis Morissette. Ihr Kanal 3 Klassiker Ironic ist auch dabei. Beides gehört hier bei uns in der nächsten Halbstunde. Jetzt ist 10 Uhr.
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0: Es geht auch heute weiter mit der Sommerhitze. Auch heute praktisch keine Wolke im Himmel. Es bleibt den ganzen Tag sonnig und trocken. Temperatur aktuell 25 Grad und am Nachmittag bis zu 32 Grad.
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0: Jetzt ist 1 ab 10. Ihr kommt problemlos vorwärts auf der Straße im Kanal 3 Land. Ich habe keine Meldungen. Gute Fahrt wünsche ich.
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0: 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So ein bisschen Rösti, ein Spiegelei, frische Zöpfe, Orangensaft. Hätte also gar nichts dagegen. Plagt mich langsam, aber sicher das Hüngerli. Ich wünsche euch einen guten, allen denen, die richtig fett am Brunchen sind. Geniesst es. Am Mikrofon Andrea Schrucki. Bei mir gibt es jetzt auf einmal den nächsten Kaffee.
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0: Mit Kanal 3 durchs Wochenende. Jetzt ist gegen 20 ab 10 Uhr. Einen schönen Sonntag wünsche ich.
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0: Das Lies bei Alpenstrasse hat das Poller in der Kurve. Das sei extrem gefährlich und unübersichtlich. Die Mitte Lies-Busswil hat darum in der Sitzung des Grossen Gemeinderats einen Vorstoss dazu eingereicht. Romy Vorer aus der Redaktion hat mit dem Mitte-Fraktionspräsident Jan Büchler geredet. Er hat den Vorstoss eingereicht. Sie hat ihn als erstes gefragt, warum er das Thema angegangen ist.
2: Das ist eine längere Geschichte. Die Alpenstrasse, das ist eine steile Quartier-Sammelstrasse, 30er Tempo dort. Und die Gemeinde hat dort ganz frische Poller und einen Blumentopf aufgestellt. Und das ist aus unserer Sicht gefährliche Situation, weil es handelt sich um die Innenseite von einer nicht so gut übersichtlichen Kurve. Und wir bitten mit dem Postulat die Gemeinde nochmal darum, sich darum zu tun, ob das legitim bzw. vor allem nicht gefährlich ist.
3: Und seit wann gibt es den Poller?
2: Der ist jetzt im Mai aufgestellt worden und steht jetzt dort so ein bisschen im Weg. Ich habe mitbekommen, dass es schon jemand reingefahren ist seit dem Mai. Das ist eine relativ kurze Zeit. Und es ist aber auch nicht das erste Mal, dass auf der Alpenstrasse plötzlich Hindernisse auftauchen. Es hat schon in einer anderen Innenkurve plötzlich Hindernisse gegeben, die einfach aus meiner Sicht auch bei 30 km/h, wenn es nicht übersichtlich ist und du musst auf die andere Spurseite überwechseln, das ist kollisionsgefährdet einfach, ja.
3: Ist das ohne Strasse, wo man in diesem Fall häufig schnell fährt, wenn es aber wieder so Hindernisse gibt?
2: Es ist natürlich eben steil, genau, also aber auf jeden Fall verlockt zum Schnellfahren. Und dort fahren auch viele Velos und Autos. Gerade auf dem Schulweg und so. Ich bin dort früher knapp in die Schule gefahren vielleicht. Da war es etwa die schon etwas geschwinder gewesen. Und darum, es ist sicher gut, dass es Hindernisse gibt, aber die Frage ist, müssen sie in der Kurve drin sein, oder? Das ist der gefährliche Punkt dran. Es hat eben wirklich viele Velos, die in die Schule fahren. Und darum finde ich, lohnt es sich dort nochmal drüber zu schauen.
3: Wie ist der Vorstoss angekommen?
2: Ich habe dort früher gewohnt, ich bin dort aufgewachsen, darum kenne ich die Situation ein bisschen gut. Aber es sind Anwohner, die auf mich zugekommen sind. Und darum, ich sehe das als Aufgabe, als Parlamentarier, als Volksvertretung gegenüber der Gemeinde, dass ich da hier den Vorstoss einreiche und darum das nochmal prüfen.
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0: Kanal 3 begleitet euch durch den Sonntag und bei uns gibt es immer viel Abwechslung. Es gibt neue Musik von Jennifer Lopez, Save Me Tonight heisst ihr neue Hit und dazu gibt es einen Kanal 3 Klassiker. Losing My Religion, beides parat für euch in den nächsten 20 Minuten. Jetzt ist Elfi.
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0: 27 Grad ist es aktuell, bis zu 32 Grad heiß wird es heute noch. Es ist den ganzen Tag sonnig und Gewitter gibt es heute keine. Am Morgen starten wir noch trocken und heiß in die neue Woche. Am Dienstag kann es sein, dass es zwischendurch mal nass wird. Und am Mittwoch kommt es dann auch gewittern.
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0: Jetzt ist 1 ab 11. Sie kommen ohne Probleme vorwärts auf der Straße im Kanal 3 Land. Ich habe keine Meldungen. Gute Fahrt und kommt sicher ans Ziel.
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0: Heute Morgen da haben wir früh aus den Federn müssen, für ein Viertelfinal Schweiz Argentinien zu schauen am 3. Es gibt sicher viele, die dann noch mal eine Runde ins Bett sind und jetzt vielleicht langsam wieder am Aufwachen sind. Guten Morgen euch. Wir starten sanft in die neue Halbstunde mit dem Luis Capaldi und seinem Hit «Almost». Am Mikrofon Andrea Stucki. Einen schönen Sonntag.
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0: things take time. Das ist gar nicht am Sonntag. Jetzt ist 20.11 Uhr. Schön, seid ihr mit dabei. Die WM, das Thema im Moment.
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0: Die Schweiz ist los, verliert heute Morgen der Viertelfinale gegen Argentinien. Schutten ist aber sportlich nicht alles, was das Wochenende abgeht. Tennis läuft noch, Wimbledon, heute am 5. Da ist der Finale der Männer zwischen dem Italiener Yannick Sinner und dem Deutschen Alexander Zverev. Und der Finale der Frauen, da hat gestern die Tschechin Linda Noskova gegen ihre Landskollegin Karolina Muchova gewonnen. Und der war gestern auch noch Weissenstein schwingend, wo der Aargauer Nick Alpliger gewonnen hat.
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0: Mit Kanal 3 durch den Sonntag, in 18 Minuten ist 12 Uhr. Und wie schon die letzten Tage, ist auch heute Sonnenbrille obligatorisch.
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0: Heute geht es genau gleich weiter wie die letzten Tage. Trocken, viel Sonne und es ist heiß. 28 Grad im Moment und bis zu 32 Grad wird es noch heute. Ralf Rickli vom Meteotest, wie starten wir in die neue Woche?
2: Morgen geht es im gleichen Stil weiter. In den Bergen bloß ein zügiger Westwind. Der Dienstag bringt Wolkenfelder. Das eine und andere könnte ein bisschen Regen bringen, eventuell schon am Morgen. Der Mittwoch fängt die Sonne an. Ab Mitte Nachmittag stehen zünftige Wolkenmeränken auf den Menükarten. Es kommt regnen und gewittern.
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0: Warte, es ist Kanal 3 am Sonntag. Einen schönen Mittag wünsche ich mit der Taylor Swift. It's me. In der Hit «Anti-Hero» ist in den Startlöchern und dazu gibt es Musik aus der Schweiz. Stefanie Heinzmann ist mit ihrem aktuellen Hit «Good» dabei. Beides gibt es in der ersten halben Stunde. Jetzt ist 12 Uhr.
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0: Sonne, trocken und heiß. Mehr passiert heute nicht mehr. 29 Grad ist es im Moment und maximal 32 Grad gibt es am Nami. Morgen da starten wir gleich heiß in die neue Woche, aber auch ein bisschen mehr Wolken. Sollte aber noch trocken bleiben. Und erst am Dienstag oder am Mittwoch kann es dir mal einen Regengutsch oder sogar ein Gewitter geben.
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0: 1 ab 12 Uhr kommt ohne Probleme durch den Sonntagmittag durch. Keine Störungen auf der Straße im Kanal 3 Land. Eine gute Fahrt.
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0: Sonntag ist da zum Chillen, gehen bädeln, im Garten sünneln, ein Buch lesen oder mit den Kindern raus. Was auch immer dir vorhat, wir begleiten dich mit einfach guter Musik. Gleich als nächstes hören wir «American Girls» von Harry Styles. Mein Name ist Andrea Stucki. Einen schönen Sonntag.
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0: Das ist Kanal 3. Schön, seid ihr mit dabei. Zusammen starten wir in diesem Sonntag am Eichen mit Michael Schulte. Wir hören sie aktuell heute 5 am und dazu ein Kanal 3 Klassiker. If She Knew What She Wants. Beides hören wir in den nächsten 20 Minuten. Jetzt ist eins.
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0: Es ist heiß, 30 Grad und es bleibt den ganzen Tag trocken mit viel Sonne. Und am Morgen da starten wir zuerst mal trocken in die heiße Woche. Und am Dienstag da kann es sein, dass es mal einen Regengutsch gibt. Und dann am Mittwoch da müssen wir dann mit Gewitter rechnen.
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0: Jetzt ist 1 ab 1, dreht freie Fahrt im Kanal 3 Land. Ich habe noch keine Meldungen. Gute Fahrt und passt auf.
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0: Einen schönen Sonntag wünsche ich. Geniesst das schöne Wetter am Mikrofon. Andrea Stucki und jetzt parat ist Ray Dalton mit seinem Hit Blood Running.
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0: Der Sonntag auf Kanal 3, schön habt ihr reingeschaltet. Wir begleiten euch durch den Sonntag mit Hurt, zusammen mit Purple Disco Machine. Ihr habt Wonderful Life 25 ist am Start und auch Maroon 5 zusammen mit der Cardi B. Girls Like You ist auch dabei in den nächsten 20 Minuten. Jetzt ist 3.
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0: Heiss, sonnig und trocken, das ist das Wetter von heute. Und am Morgen geht es noch trocken weiter. Am Dienstag kann es sein, dass es ein paar Regentröpfe gibt. Und am Mittwoch gibt es vielleicht auch mal ein Gewitter. Die Temperaturen die bleiben aber hoch, genauso wie heute und Anfangswoche der über 30 Grad.
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0: Der Sonntag auf Kanal 3. Bei uns geht es jetzt Vollgas weiter mit Gone, Gone, Gone, dem aktuellen Hit von Teddy Swims, Tonsenei und David Guetta. Am Mikrofon Andrea Stucki. Geniessen die Reste vom Wochenende.
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0: Das ist Kanal 3. Schön, habt ihr eingeschaltet. Ein gebiger Sonntag wünsche ich. Das hat Veta heute Morgen.
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0: Der Schweizer WM-Traum ist vorbei. Die Schweiz scheitert heute Morgen im Viertelfinale an Argentinien und muss sich 3-1 geschlagen geben. Viel zu reden gegeben hat eine umstrittene gelb-rote Karte gegen Brel Embolo. Der Frust beim Captain Granit Xhaka nach dem Spiel war riesig, wie man im Interview gegenüber SRF hat gehört.
2: Ja, Enttäuschung. Sicher auch, aber sicher auch Wut. Wir waren so nah dran, Argentina zu packen. Und dann kommt eine riesige Entscheidung, die eigentlich den ganzen Spieleinfluss kippt.
0: Ja, ist eine bittere Niederlage. Die Reaktionen von euch da außen heute Morgen nach dem Spiel?
3: Ja, ich bin mega traurig, weil ich habe viel auf die Schweiz gesetzt. Aber ich finde, sie haben es grossartig gemacht. Ich bin stolz.
4: Ja, schon ein bisschen traurig, das muss ich auch so sagen. Ich finde es einfach enorm schade, weil sie haben wirklich einen Riesenmatch gemacht, das muss man sagen. Ja. Aber die rote Karte hat natürlich nicht geholfen.
5: Ja, ein bisschen enttäuscht, aber gleich stolz, dass sie es so weit haben geschafft, aber schon ein bisschen enttäuscht. Ja.
6: Also man kann stolz sein.
0: Klar, wir sind enttäuscht, aber das Gefühl, das überwiegt, ist definitiv stolz. Stolz auf unsere Schweizer Nazi, dass sie es bis ins Viertelfinale geschafft haben an dieser WM.
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0: Gesund Dynami auf Kanal 3, Schönheit reingeschaltet. Jetzt gibt es neue Musik von Remo Forer. Wir hören sie aktuell Hit Falling und dazu den wunderschönen Kanal 3 Klassiker. Wind of Change von The Scorpions hören wir in den nächsten 20 Minuten. Jetzt ist 4 Uhr. 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
2: Vor etwas mehr als einem Jahr hat es beim Bieler Strandboden wegen einem Sturm Bleistiftskulpturen verhützt. Das, weil ein Baum ist drauf gefallen. Jetzt kommen die zurück, wie Aschur.ch berichtet. Und das wahrscheinlich schon nächsten Monat. Die X-Med AG Lies hat die Bleistift wieder repariert. Respektive neu gebaut. Das erklärt der Geschäftsführer Beat Wieland.
3: Also wir haben den Deko und der Spitz haben wir im Prinzip abgetrennt. Das hat man wieder können brauchen, aber der Rest war eigentlich alles verbüllt. Die Pizzen haben wir alle müssen rausschneiden. Die werden wir nicht mehr brauchen können.
2: Genau gleich wie sie vorher aussehen, bringt man die Skulpturen aber nicht mehr her, so der Beat Wieland. Unter anderem, weil das Handwerk heutzutage nicht mehr gleich ist wie in den 70er Jahren, wo der Jürg Altherse gemacht hat.
3: Handarbeit ist heute eigentlich schwierig. Also, du findest auch, du hast wenig Leute, die das überhaupt noch so gut machen können. Also, ich muss sagen, auch von der Schweißqualität, die ich gesehen habe, die er dazu mal gemacht hat, das ist wirklich sehr, sehr, sehr gut.
2: Nicht nur die Schweißnähte beeindrucken ihn, die Skulptur generell sei ein Wahnsinnswerk.
3: Genial. Also, ich muss nach wie vor sagen, für mich ist die Skulptur ist nicht nur einfach zwei Bleistifte, sondern es ist eben mehr dran, wenn man es nicht technisch noch anschaut, wie das dann dazu mal auch gebaut worden ist und auch hat. Aber es ist einfach eine geniale Konstruktion.
2: Der Beat Wieland ist sehr stolz, dass er mit seinem Team die Bleistiftskulpturen wieder herstellen darf. Es waren in den letzten zwei Wochen zwischen 3 und 4 Personen ein bisschen dran. Jetzt sind sie im Endspurt so, dass die Bleistifte beim Bieler Strandboden voraussichtlich im August wieder stehen. Und zum Sport schaut die Weltmeisterschaft. Die Schweizer Nazi ist im Viertelfinale rausgefallen. Sie haben gegen Argentinien mit 3:1 nach Verlängerung verloren. Die Schweizer waren ab der 72. Minute in Unterzahl, weil der Brel Embolo eine rote Karte bekommen hat. Nicht nur die Spieler waren traurig, sondern auch die Fans zu Lise im Public Viewing.
4: Ja, schon ein bisschen traurig, das muss ich auch so sagen. Ich finde es einfach enorm schade, weil sie wirklich einen Riesenmatch gemacht haben, das muss man sagen. Ja,
5: ein bisschen enttäuscht, aber gleich stolz, dass sie es so weit geschafft haben, aber schon ein bisschen enttäuscht, ja.
6: Also, wir sind das erste Mal seit Menschengedenken im Viertelfinale vor der WM gewesen, haben Argentinien 90 bis knapp 120 Minuten lang Paroli geboten. Das ist grossartig.
2: Und gleich sind die Leute extrem stolz auf die Schweizer Nationalmannschaft. Wir bleiben beim Sport und bei einer Weltmeisterschaft im Orientierungslauf. Die Schweiz hat die Sprintstaffel gut geholt. Mit dem Team waren auch Simona und Fabian Ebersold von Brück. Die beiden haben sich gestern in Hitze mit ihren zwei anderen Teamgespendeln durch die Gassen von Genua gekämpft. Das Schweizer Team ist 20 Sekunden von Schweden ins Ziel gekommen. Damit haben sie den OL-WM-Titel vom 2024 verteidigt.
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0: Richtig schöner Sommersonntag ist es heute. Der ganze Tag heiß und viel Sonne. Und morgen geht es ähnlich weiter. Und erst am Dienstag kann es dann einmal nass werden. Und am Mittwoch da müssen wir oder dürfen wir mit Gewitter rechnen. Würde ja gut tun, wenn es mal ein bisschen nass wird. Die Temperaturen sind ja nächste Woche über 30 Grad.
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0: Am Mikrofon heute Name ist Andrea Stucki. Ich hoffe, ihr hattet einen schönen Sonntag bisher. Ich wünsche euch noch einen guten Rest von diesem Weekend mit der J-Lo und ihrem neuen Hit Save Me Tonight.
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0: Das ist Kanal 3. Zusammen gehen wir durch den Sonntag und schauen schon mal auf die neue Woche führen. Sven Müller aus dem Kanal 3 Wecker Team.
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0: Das ist genau drei, die ihr hört. Schön geht mit uns durch den Sonntag. Wir haben gejubelt, wir haben die Däume gedrückt, wir haben gelitten und wir haben vielleicht auch das eine oder andere Tränchen verdrückt.
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0: Die Schweiz ist dos. Hat sich im Viertelfinale 3-1 gegen Argentinien geschlagen geben. Besonders bitter, sie haben so gut mithalten, bis der Embolo mit einer umstrittenen gelb-roten Karte auf dem Platz ist geflogen. In Ungerzahl haben sie dann in der Verlängerung noch 2 Goal kassiert. Nazi-Spieler gar nicht einverstanden gewesen mit dem Schiri.
2: Ja, Enttäuschung. Sicher auch, aber sicher auch Wut. Wir waren so nah dran, Argentina zu packen. Und dann kommt eine Riesenentscheidung, die eigentlich den ganzen Spieleinfluss kippt.
0: Sagt der Captain Granit Xhaka nach dem Match gegenüber SRF. Der Verteidiger Manuel Akanji sieht es gleich.
3: Ja, wir haben alles gegeben und es ist schade so rauszugehen, wenn man weiss, man hätte das Spiel gewinnen können. Aber ja, es ist schwierig, wenn man dann auch noch den Schiri auf seiner, gegen sich hat. Jede Kleinigkeit ist für sie gepfiffen worden. Und ich bin normalerweise nicht einer, der über den Schiri reklamiert. Aber heute, ich muss wirklich sagen, ich habe von meiner Seite noch nie in einem Spiel gespielt wie heute, wo es so einseitig war, wo jede Kleinigkeit ist für sie gepfiffen worden.
0: Die Karte die gibt es sicher auch noch in den nächsten Tagen ein bisschen zu reden. Der Frust und die Enttäuschung ist riesig. Und auf der anderen Seite sind wir aber einfach stolz. Stolz, wie sich unsere Nazi gegen Argentinien geschlagen hat und dass sie es überhaupt so weit hat geschafft an dieser WM. Weiter geht es jetzt mit den Halbfinals. Am Dienstag am Abend um 9 Uhr spielt Frankreich gegen Spanien und am Mittwoch am Abend um 9 Uhr ist England Argentinien.
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0: gemütlich in Sonntagabend starten mit Kanal 3 und mit dem Harry Styles. Wir hören sie aktuell Hit American Girls und dazu der Robbie Williams. Sein Kanal 3 Klassiker She's the One ist auch dabei in den nächsten 20 Minuten. Jetzt ist 5 Uhr.
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2: Vor etwas mehr als einem Jahr hat es beim Bieler Strandboden wegen einem Sturm Bleistiftskulpturen verhützt. Das, weil ein Baum ist drauf gefallen. Jetzt kommen die zurück, wie Aschur.ch berichtet. Und das wahrscheinlich schon nächsten Monat. Die X-Med AG Lies hat die Bleistifte wieder repariert. Respektive neu gebaut. Das erklärt der Geschäftsführer Beat Wieland.
3: Also wir haben den Deko und der Spitz haben wir im Prinzip abgetrennt. Das konnte man wieder können brauchen, aber der Rest war eigentlich alles verbüllt. Die Pizzen haben wir alle müssen rausschneiden. Die werden wir nicht mehr können brauchen.
2: Genau gleich wie sie vorher aussehen, bringt man die Skulpturen aber nicht mehr her, so der Beat Wieland. Unter anderem, weil das Handwerk heutzutage nicht mehr gleich ist wie in den 70er Jahren, wo der Jürg Altherse gemacht hat.
3: Handarbeit ist heute eigentlich schwierig. Also, du findest auch, du hast wenig Leute, die das überhaupt noch so gut machen können. Also, ich muss sagen, auch von der Schweißqualität, die ich gesehen habe, die er dazu mal gemacht hat, das ist wirklich sehr, sehr, sehr gut.
2: Nicht nur die Schweißnähte beeindrucken ihn, die Skulptur generell sei ein Wahnsinnswerk.
3: Genial. Also, ich muss nach wie vor sagen, für mich ist die Skulptur ist nicht nur einfach zwei Bleistifte, sondern es ist eben mehr dran, wenn man es dann technisch noch anschaut, wie das dann dazu mal auch gebaut worden ist und auch gehabt hat. Aber es ist einfach eine geniale Konstruktion.
2: Der Beat Wieland ist sehr stolz, dass er mit seinem Team die Bleistiftskulpturen wieder herstellen darf. Es seien in den letzten zwei Wochen zwischen 3 und 4 Personen gängig dran gewesen. Jetzt sind sie im Endspurt so, dass die Bleistifte beim Bieler Strandboden voraussichtlich im August wieder stehen. Und zum Sport schaut die Weltmeisterschaft. Die Schweizer Nazi ist im Viertelfinal rausgefallen. Sie haben gegen Argentinien mit 3:1 nach Verlängerung verloren. Die Schweizer waren ab der 72. Minute in Unterzahl, weil der Brel Embolo eine rote Karte bekommen hat. Nicht nur die Spieler waren traurig, sondern auch die Fans zu Lies im Public Viewing.
4: Ja, schon ein bisschen traurig, das muss ich auch so sagen. Ich finde es einfach enorm schade, weil sie wirklich einen Riesenmatch gemacht haben, das muss man sagen, ja.
5: Ja,
4: ein
5: bisschen enttäuscht, aber gleich stolz, dass sie es so weit geschafft haben, aber schon ein bisschen enttäuscht, ja.
6: Also, wir sind das erste Mal seit Menschengedenken im Viertelfinale vor der WM gewesen, haben Argentinien 90 bis knapp 120 Minuten lang Paroli geboten. Das ist grossartig.
2: Und gleich sind die Leute extrem stolz auf die Schweizer Nationalmannschaft. Wir bleiben beim Sport und bei einer Weltmeisterschaft im Orientierungslauf. Die Schweiz hat die Sprintstaffel gut geholt. Mit dem Team waren auch Simona und Fabian Ebersold von Brück. Die beiden haben sich gestern in Hitz mit ihren zwei anderen Teamgespendeln durch die Gassen von Genua gekämpft. Das Schweizer Team ist 20 Sekunden vor Schweden ins Ziel gekommen. Damit haben sie den OL-WM-Titel vom 2024 verteidigt.
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0: Sonnig und heiß, das ist die Zusammenfassung von heute. Gewitter soll es heute kennengeben. Und morgen bleibt es voraussichtlich noch trocken. Am Dienstag kann es dann auch schon mal ein paar Regentröpfe geben. Und spätestens am Mittwoch kommt es dann auch gewittern. Die Temperatur die bleibt aber hoch, über 30 Grad.
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0: Am Mikrofon Andrea Schocki. Ich hoffe, ihr habt einen schönen Sonntag bisher. Und jetzt wünsche ich euch noch einen gemütlichen Rest. Wir begleiten euch mit Taylor Swift. Wir hören ihren Hit «Open Light».
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